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Es haben sich 36 Inselstaaten weltweit zusammengeschlossen, die von der Anhebung des Meeresspiegels besonders hart betroffen sind. Sie nennen sich AOSIS. Alliance of Small Island States. AOSIS. Komischerweise, wenn man es auf Bayerisch ausspricht, heißt es AOSIS. Die Fidschi-Inseln gehören da auch dazu.

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Burkhard Götze und seine Sonnenuntergang.

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So auch wenn sie erst 7 ist. Man darf ja wohl noch ehrlich sein. Oh, herzlichen Glückwunsch, du hast sogar eine 2 in Schönschrift. Ich bin begeistert. Grundschulnoten heißt

vielen Unzulänglichkeiten. 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

Kompetenz. Und jetzt komm mir nicht mit Basteln, du kaputte Existenz. Oh, du hättest gern ein Pony. Das kannst du gleich wieder vergessen. Aber hey, na gut, weil du es bist, wird heute Pferdewurst gegessen. Dankeschön.

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Uwe zuerst, dann der Bomber. So, und jetzt weiter. Aber wie? 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Fallrückzieher aus 30 Metern Entfernung und spitzem Winkel. Und diesen Standard, den hält er. Aber dessen Nachfolger oder meinetwegen auch dessen und schließlich von dem der kann doch nicht mehr. 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
2: Eine Aufstiegsgeschichte. Elmar war aus hohem Hause und studierte Vivi. Vivi, das sind Wirtschaftswissenschaften, wie man weiß. Doch sein Geist glich rein vom Umfang her dem Kern einer Kiwi. Und ähnlich schlecht war es auch bestellt um sein Talent und seinen Fleiß. Direktor formuliert, Elmar war eine faule Sau. Gänzlich unbegabt und hirnlos und fast jeden Abend blau. Und tagsüber lag er nur rum und machte gar nichts außer Schmutz. Kurz, er war außer für den Arbeitsplatz der Putzfrau zu nichts Nutz. Auch die Uni betrat Elmar nur ganz ausgesprochen selten. Je nachdem, was am Montag im Mensa-Menüplan stand. Und wenn er da war, las er meistens die Sportbild in ihn trennten Welten. Von seinen Dozenten, aber die waren Elmars Eltern persönlich bekannt. Denn sein Vater war Bürgermeister und die Mutter im Landtag. Und beide waren seit Jahren im Lions Club. Und da war auch der Unirektor drin. Und der brauchte ein neues Hörsaalzentrum. Und so lief Elmars Studium relativ reibungslos ab. Sophie auf einer Rolltreppe, ohne jede Bewegung. Vollautomatisch ging's für ihn Stufe für Stufe hinauf. Sophie auf einer Rolltreppe, komplett ohne Regung. Völlig geräuschlos im Stillstand befördert, barrierefrei rauf. Nach der Uni musste Elmar vor den Traualtar mit Gitti. Die war die Tochter des Rektors und sah aus wie Ringo Starr. Was für eine Beatles-Coverband ideal ist, bloß für eine Frau und nicht so pretty. Und auf dem Standesamt, da sagten beide, gut, meinetwegen, statt ja. So lag Elmars Diplom, der Trauschein, gleich mit bei. Im Grunde brauchte er jetzt nur noch ein Auto und eine Partei. Darum kaufte ihm sein Vater auch ein Audi und einen Führerschein. Und schon am nächsten Tag trat er in die Partei der Eltern ein. Und da, man kann es so sagen, lief es für ihn direkt nicht schlecht. Denn er war als einziger weit unter 60 und kam damit gerade recht. Um als dynamisches, junges Finanzgenie aufgebaut zu werden. Und schon ab dem Tag war sein Aufstieg nun wirklich nicht mehr zu gefährden. So wie auf einer Rolltreppe, ohne jede Bewegung. 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So wie auf einer Rolltreppe, komplett ohne Regung. Völlig geräuschlos im Stillstand befördert, barrierefrei rauf. Doch eines haben Rolltreppen halt so an sich.

0: 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Und so ging es schon vielen, aber Elmar nicht. Der kam bis in den Bundestag komplett zufrieden mit sich. Saß ganz hinten, las die Sportbild, applaudierte manchmal und war immer da. Aber nur, weil es ihm dort besser gefiel als daheim bei Ringo Starr. Soff auf jedem Straßenfest mit und gewann jede Wahl. Und starb mit 92 Jahren zufrieden in einem Striplokal. Ja, danke schön.
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Und die Bildung kann man gar nicht übertreiben. Doch das Fernsehen hilft uns sehr, Film und Funk sogar noch mehr. 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Doch ich selber fahr bestimmt nie wieder hin, weil ich bereits ein uralter Gelsenkirchener bin. 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

0: ich heute mal wieder zum Telefon. Hallo Femina, sag mal, hast du nicht mal Lust, so richtig schön wieder auszugehen?
1: Da muss ich mich aber erst noch mal fertig machen. Weißt du, dieses neue Make-up von Godzilla auch.

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heute Abend sozusagen heißt, dass unsere kleine heile Welt noch eine kleine Weile hält. Und ist ein Lied über ein kleinstädtisches Freibad im Monat August, also sprich Tübingen, wo ich hier komme. Ich habe das seinerzeit geschrieben, daraufhin, dass ich mich beworben hatte, mit einem Tonband eine Platte rauszubringen bei einem progressiven politischen Verlag, Pläneverlag. Und die haben mir zurückgeschrieben, dass sie das sehr nett finden, was ich mache und auch richtig begabt so. Aber dass ich mich gefälligst endlich mal von meiner unpolitischen Spielwiese herunterbegeben sollte und was Vernünftiges schreiben. Und daraufhin habe ich den Vers geschrieben, hinten auf der Spielwiese, da hocken sie und machen Politik. Das war in Tübingen so, dass der seinerzeitige SDS immer eben auf dieser Fußballwiese in einer Ecke gesessen hat und politisiert hat. Man hat da sehr viele Worte gehört wie Frustration und Ausbeutung, Manipulation und was da alles, Ende der 60er Jahre eben alles so en vogue war. Heute ist wieder mal Freitag.

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So heißt es, man muss Halme mähen, bevor sie höher sind. Ob das die Angehörigen der Halme auch so sehen? Zum Beispiel der drei Männer, getötet beim Schrottsammeln, weil einer von ihnen eine ähnliche Körpergröße hatte wie Osama bin Laden? Oder der mehr als 200 Menschen, getötet bei 16 Drohnenangriffen, die alle bei Tulla Mesut galten, dem von der pakistanischen Regierung Terrorakte zur Last gelegt wurden?

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Horst Jankowski und Ernst Dankowski sitzen jeweils an einem Flügel, dahinter das ganze Orchester, und spielen kurze Themen von Tschaikowski, Mussorgsky, Rimsky-Korsakow und Rachmaninow, um schließlich so mit der Nummer zu beginnen.

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Karlchen war, wenn man ihn rein äußerlich betrachtet, das ist Quatsch, denn innerlich betrachten kann man ihn wohl kaum, also Karlchen war ein Junge wie jeder andere. Er entstammte einem durchschnittlichen Drei-Personen-Haushalt, die Familie war durchschnittlich gebildet, man las täglich die Bildzeitung und sah täglich durchschnittlich 3 Stunden fern. Außerdem war man durchschnittlich katholisch und durchschnittlich hygienisch, man badete einmal in der Woche und zwar samstags zwischen 16 und 18 Uhr. Und dann so einem Samstag. Karlchen war schon in der Lehre als Maschinenschlosser, also ein durchaus deutscher Beruf. Da saß er so gegen 16.23 Uhr, wie nicht anders zu erwarten, in der Badewanne, seifte sich ein und dachte, das muss anders werden. Denn Karlchen wusste damals schon sehr genau, was er wollte. Nachdem er nun mit der Brause den Seifenschaum von seinem jugendlichen, aber immerhin schon den Hang zum männlichen erkennen lassenden Körper gespült hatte, das Ausrufungszeichen hat er nebenbei zu Ende gedacht, da summte er plötzlich vor sich hin, ja, so kann das nicht weitergehen, denn so ist das Scheiße, und wenn wir alle zusammenstehen, dann wird's doch anders, weißt du. Am nächsten Tag, nach der Kirche, beim Frühschoppen also, erklärte Karlchen dann auch seinen Freunden, was ihm so Geniales in der Badewanne eingefallen war. Er klopfte auf den Tisch und rief, Jungs, ja, so kann das nicht weitergehen, denn so ist das Scheiße, und wenn wir alle zusammenstehen, dann wird's doch anders, weißt du. Vorläufig wurde noch gar nichts anders, denn Karlchen musste erst mal zum Mittagessen. Und zum Mittagessen gab's, wie in jedem normalen Drei-Personen-Haushalt, außer am ersten Weihnachtstag, Rindfleischsuppe, Schweinebraten mit brauner Soße, Salzkartoffeln, Erbsen und Möhren, Bohnensalat und Vanillebrot mit Himbeersirup. Und Karlchen kriegte von dem schönen Sonntagsfraß kaum ein bisschen runter. Denn ihm geisterte ständig durch den Kopf, was er eben in der Kneipe seinen Freunden an denselben geschmissen hatte, nämlich, so kann das nicht weitergehen, denn so ist das Scheiße, und wenn wir alle zusammenstehen, dann wird's doch anders, weißt du. Nachdem nun manches Jahr manches wirklich anders geworden war, ohne das Karlchen, er hieß übrigens mittlerweile Karl, und hatte sämtliche Stufen vom Obermessdiener über den Pfadfinderführer bis zum ersten Vorsitzenden des ersten FC Vorwärts, ich weiß nicht, wo durchlaufen, also ohne dass Karl sich noch so recht dran erinnern konnte, da fing er plötzlich aus heiterem Himmel an zu grübeln, kratzte sich am Kopf und dachte, ich hatte doch damals so einen unverschämt revolutionären Spruch. Er grübelte, dann kam es ihm ganz langsam und ganz leise. Ja, so kann das nicht, so kann, ja, so kann das nicht weitergehen, denn so ist das Scheiße, und wenn wir alle zusammenstehen, dann wird's auch anders, weißt du. Da war es nur leider schon etwas zu spät. Denn Karlchen hatte eine Freundin, die hieß Anneliese, ein nettes Mädchen, ein bisschen drall vielleicht, die kam eines Tages zu ihm hin, sagte, Karlchen, hör mal zu, ich krieg ein Kind von dir, wir müssen heiraten, sie geht das nicht weiter. Und was tat Karlchen? Er gründete einen durchschnittlichen Drei-Personen-Haushalt. Die Familie war durchschnittlich gebildet, man las täglich zunächst Jasmin, die Zeitschrift Das Leben zu zweit, später die Bildzeitung und sah erst eine halbe und als man sich dann aneinander gewöhnt hatte, täglich durchschnittlich 3 Stunden fern. Außerdem war man durchschnittlich katholisch und durchschnittlich hygienisch, man badete einmal in der Woche und zwar samstags zwischen 16 und 18 Uhr. Und sonntags gab's, wie in jedem normalen Drei-Personen-Haushalt außer am ersten Weihnachtstag, Rindfleischsuppe, Schweinebraten mit brauner Soße, Salzkartoffeln, Erbsen und Möhren, Bohnensalat und Vanillebrot mit Himbeersirup und Karlchen hatte ganz vergessen, dass er einmal getönt hatte, ja, so kann das

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0: Alles klar, Jungs?
1: Klar.
2: Zur ersten Titel nicht über 6 Minuten.
1: Ne? Naja.
0: Na gut.
1: Was ist das?
3: Den machen wir nochmal.
0: Wir wollen den Abend nicht unnötig in die Länge ziehen jetzt, ja?
2: Schissmull!
0: Jawohl, zack, haut rein, Jungs! Ja, gib noch ein Loch!
1: Guten Tag.
0: So viel zur Begrüßung. Wir sind also die Band mit den guten Eigenschaften, denn MTS ist ja lediglich die Abkürzung für männlich, temperamentvoll und schnucklig. Wir beginnen mit einem Lied zu den Sommerfilmtagen. Ein Lied, das sich gegen den Beschluss der DEFA richtet, in diesem Sommer keinen Indianerfilm uraufzuführen. Es vertritt die Interessen eines der wenigen Freunde, den die Menschheit im Tierreich noch hat, und heißt Ein Pferd wie du und ich. Als ich noch ein ganz kleines Fohlen war, etwa so, wer hätte da geahnt, dass ich, der einfache Hengst vom Lande, mal groß Karriere mach. Ja. Ich verbrachte meine Jugendzeit in einer LPG, bis dann der neue Traktor kam, da war ich passé. Es kamen ein paar Männer mit einem großen Pferdewagen und ich dachte, oh alter Junge, jetzt geht's dir an den Kragen. Ich sah mich schon als Bulette, doch wer hätte das gedacht? Man hat aus mir statt einer Wurst einen großen Star gemacht. Ich bin jetzt bei der DEFA und da lebe ich nicht schlecht, solange Goykomitisch noch durch unsere Kinos prescht. Ich bin ganz sicher sehr begabt, das sieht man schon daran, dass der Held in meinem Sattel meistens noch gewinnen kann. Und muss er doch mal sterben durch einen bösen Mann, dann reiße ich die Hufe hoch, wie es kein anderer kann. Ich bin auch bildhübsch, von der Mähne bis zum Fuß, weswegen man mich nicht vor jeder Szene schminken muss. Früher habe ich Mist gekarrt, heute reitet mich den Ried, und jede Frau wird neidisch, wenn sie mich im Kino sieht. Ja. Ich glaube, die Indianerfilme wären nicht gefragt, wenn der Sioux-Stamm im Linienbus über die Leinwand jagt. Niemand würde von Herrn Mittitsch Autogramme haben wollen, würde er als Chingangoch auf einem Mofa rollen. Drum ist es auch kein Wunder, dass noch mancher an uns hängt, getreu dem alten Sprichwort, der Mensch reitet, das Pferd denkt. Ich war ein Pferd wie du und ich und heute bin ich ein Star, doch gerne denk ich noch zurück, wie's auf dem Lande war. So, und jetzt mal ein Zwischenspiel, das wir gewaschen haben. Juhu! Fährmann wohl über. Ich meine, so ist es doch im Wilden Westen. Einer für alle und alle auf einen. Ich denk an meinen alten Kutscher und an meinen Wagen. Heute muss ich Schauspieler und große Rollen tragen. Wenn ich manchmal an der Requisitenkrippe steh und melancholisch auf das Pferdehalfter an der Wand dort seh, dann denk ich, so weit bringt sein Traktor doch im Leben nicht. Naja, abgesehen davon, dass ihn nie der Hafer sticht. Und wenn mal der Indianerfilm im Kino nicht mehr zieht, dann werde ich Abteilungsleiter in einem Gestüt.

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gibt da eine Art von Mensch, der noch schlimmer agiert, der sich für was Besseres hält und alle anderen kritisiert, der in jedem Saal dem Publikum die Stühle poliert, in der Hoffnung, dass es ihm für seine Zoten applaudiert, erzählt, ist er das Beste, für das er jemals musiziert. So viel Heuchelei wird heute leider, leider meistens ignoriert. Ich sag's unter uns, die größten Opportunisten sind diese verdammten Musikkabarettisten.

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Verzeihen Sie mir, ich will Ihnen hier die Stimmung nicht vergällen. Doch es muss mal einfach raus aus mir. Ich muss Ihnen was erzählen. Der Fall ist ein Skandal, jedoch es ist ein Fall, wo man zwar gern was gegen machen tät, aber gar nichts machen kann. Ein Fall, der schier zum Himmel stinkt und das bei uns im Haus. Wenn Sie sowas nicht hören wollen, dann gehen Sie besser raus. Drum mache ich jetzt voll Zartgefühl zunächst hier mal ein Zwischenspiel. Es lebt in meiner Nachbarschaft, so ziemlich nebenan, ein Ehepaar mit Kindern, sie eine Frau und er ein Mann. Das hört sich ganz natürlich an, der Pferdefuß ist nur, er spielt die Frau und sie den Mann, glatt gegen die Natur. 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

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Sie stehen Ihren Mann, also ich will das mal glauben. Erstens beruflich, gut, Sie sind attraktiv. Doch zweitens zu Hause, da wird's kriminell. Ihr Mann war doch quasi intellektuell. Wie haben Sie ihn so weit geschwächt und verführt, dass er gar nicht mehr will, was ihm doch gebührt? Er gehört doch ins Leben, ins offene Gefecht und nicht in die Küche, schon wegen seinem Geschlecht. Ein Mann in der Schürze, wenn ich das schon sehe, ein Mann wie ein Lappen, ein Mann wie Gelee. Sagen Sie, befriedigt Sie einen Mann so erniedrigt? Sie sind doch die Frau, oder nicht? Das ist nun rund 6 Wochen her, die Wirkung war gleich null. 3 weitere Nachbarn haben's versucht, die Wirkung blieb gleich null. Da hat die ganze Nachbarschaft sich systematisch engagiert. Wir haben die Leute schikaniert, allnächtlich ihre Tür beschmiert, verfolgten sie mit Spott und Hohn durch Briefe und durchs Telefon, gereizten sie in einer Tour. Wir haben einen richtigen Krieg geführt. Die Leute hielten's aus und blieben unbelehrbar, eigensinnig, ungerührt und stur. Da steht man nun und kann nichts tun, das ist nun die Bilanz. Man muss es einfach dulden, ach, man resigniert so ganz. 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

0: Na, wo willst du denn hin?
1: Oh, das weiß ich noch nicht so genau. Irgendwo hin.
0: Ja, komm, steig mal ein.
2: So einfach losfahren wollte ich auch schon mal. Einfach so.

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So, und du bist Liedermacher. Aha. Naja, du weißt ja bestimmt, dass du damit 30 Jahre zu spät kommst. Wer will denn sowas heutzutage noch hören? Dieses Gemeckere, Geheule, politische Lieder. Die Tageszeitung vorsingen? Vielleicht noch auf einer ungestimmten Wanderklampfe? Ein Lied gegen Joschka Fischer. Die Zeiten sind so hart. Das muss uns keiner singen. Die deutsche Sprache eignet sich sowieso nicht dazu. Wie wär's mit Englisch? Nur zur Gitarre? Hast du keine Band gefunden? Naja, ohne Bass, Schlagzeug, Saxophon, ich bitte dich. Früher lief sowas. Wader, Degenhardt, Roski, ach, wie die alle hießen. Reinhard May, macht der noch was? Hört man gar nichts mehr von. Oder dieser, den sie da aus dem Osten da, wie hieß er, Biermann. Gibt's den noch? Für die bleibt doch nur noch Eigenverlag oder Strick. Ich geb dir einen guten Tipp. Häng die Gitarre an die Wand, mach was anderes.

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Nein, Willi. Wie oft habe ich jetzt seit 1977 schon mit dir geredet, immer wieder, wenn mich die Wut so packte, dass ich einfach nicht mehr schweigen konnte, dass ich alles rausbrüllen musste. 1990, als sich in Eberswalde Neonazis zu einer rassistischen Hetzjagd versammelten und den Angolaner Amadeu Antonio aus purer Mordlust totgetrampelt hatten. Seine Mörder kamen mit geringen Haftstrafen wegen Körperverletzung mit Todesfolge davon. 2015 wegen Pegida und 2018 wegen der Nazis im Parlament und einem gewissen Herrn Gauland, der den Nationalsozialismus als Vogelschiss der Geschichte abzutun versuchte. Und viele Male mehr habe ich dir, mein Freund, zu erzählen versucht, dass dein schreckliches Erlebnis mit Nazis leider kein Einzelschicksal war. Und jetzt jährt sich ein schier unfassbares Verbrechen. Ein 43-jähriger Faschist ermordete in Hanau am 19. Februar 2020 9 Menschen. Der aktenkundige Rassist, der von der Vernichtung ganzer Völker träumte, hatte von den Behörden trotzdem mehrere Waffenbesitzkarten ausgestellt bekommen. Er durfte als Sportschütze das Schießen lernen und dann erschoss er vor und in 3 Bars 9 Menschen. Einer von ihnen hieß Willi. Willi Viorel Paun. Er war gerade mal 22 Jahre alt und der einzige Sohn seiner Eltern. Und Willi, ich bin mir sicher, wir zwei alten 68er hätten uns mit diesem jungen Willi gut verstanden. Er stand auf Musik und liebte Jimi Hendrix. Auch er liebte die Natur, hatte Ausdauer und wollte alles, was er angefangen hat, möglichst gut machen, auch wenn es länger dauerte. Und vor allem, Willi hatte ein gutes Herz und er war mutig, so wie du, wenn es darum ging, gegen Unrecht zu handeln. Dieser unfassbar mutige junge Mann wollte den Rassisten stoppen, rief die Polizei und kam nicht durch, blockierte mit seinem eigenen Auto den Wagen des Täters, musste vermutlich den Weg frei machen, als der ihn mit der Waffe bedrohte. Willi raste ihm dennoch hinterher, rief erneut 2-mal die Polizei an, doch niemand nahm ab. Dann wurde Willi vom Täter auf einem Parkplatz in Kesselstadt ausgebremst und von ihm mit 3 Schüssen hingerichtet. Anschließend ermordete der Rassist weitere 5 Menschen und verletzte andere schwer. Ein mangelnder Aufklärungswille der Behörden ist auch 1 Jahr nach den Morden offensichtlich. Willi folgte seinen Eltern erst 2016 nach seinem Schulabschluss und seiner Ausbildung als Lebensmitteltechniker aus Rumänien nach Hanau. Sein Vater Niculescu Paun sagte, er hat alles verloren, hat sein Leben verloren, hat seine Zukunft verloren, hat seine Pläne verloren. Ich weine. I'm crying. Um seine Zukunft, um seine Liebe. Wir weinen mit ihm und um alle Opfer dieses rassistischen Massakers. Sakrament, Willi, warst du an diesem verfluchten Februartag bloß auf dem Mond gewesen oder auf dem Amazonas in einem Einbaum oder ganz allein auf dem Gipfel einer deiner geliebten Berge, 3 Schritt vom Himmel weg, überall bloß nicht an diesem unseligen Ort mitten in Hanau. Wir hätten dich doch nur so braucht, wir alle brauchen doch solche, wie du einer bist. Gestern

Begrung. Was müssen wir alle tun, um in diesen gefährlichen Zeiten die Wiederholung solcher rassistischer Schreckenstaten zu verhindern? Willi, sowas darf nie wieder passieren. Und es liegt an uns, uns zu wehren. Faschismus ist keine Meinung, sondern ein Verbrechen. Ein Verbrechen, das wir bis heute gemeinsam immer und überall bekämpfen müssen. Und ich kann die Worte des Bedauerns, die Worte der Betroffenheit von Politikern und Politikerinnen nicht mehr ertragen. Ob 40 Jahre nach den antisemitischen Morden von Erlangen 1980, ob nach der Mordserie des NSU, ob nach Halle 2019 oder Hanau 2020, wann folgen ihren Worten Taten? Zum Beispiel gegen den NSU 2.0 und seine Helfer in der hessischen Polizei. Willi, du weißt es. Du hast es uns vorgelebt. Wirkliche Demokratie muss lebendig sein. Man darf sich nicht zurücklehnen mit dem sicheren Gefühl, nun Demokrat zu sein. Demokratie ist ein lebendiger Prozess und ein Ideal, an dem man immer wieder hart arbeiten muss. Und man darf dabei die utopische Sehnsucht nach einem Zusammenleben in einer Ordnung ohne Herrschaft nie verlieren. Schon seit Tausenden von Jahren träumt die Menschheit von einem gleichberechtigten Miteinander ohne Machtstreben, ohne Unterdrückung, ohne Gehorsam. Konnte man die patriarchalen Gesellschaftssysteme nur dadurch aufrechterhalten, dass systematisch und immer wieder alle anderen Versuche für verrückt erklärt, dämonisiert und im harmlosesten Fall ins Lächerliche gezogen wurden? Wie verrückt muss eine Menschheit gemacht werden, damit sie glaubt, dass ein System wie der Kapitalismus, das ausschließlich einigen wenigen zu einem oft obszönen Wohlstand verhilft, allen Menschen und eben auch den Armen und Ärmsten dieser Erde dienlich sei. Gestern haben sie einen Willi durchschlungen. Und halt, und halt, und halt. Und halt. Wir müssen aus der Geschichte endlich lernen. Mit der Sesshaftigkeit kam die Geilheit nach Besitz und das patriarchale Machtstreben überflutete wie ein Tsunami die Welt. Der ewige Faschismus, wie Umberto Eco ihn so treffend nennt, begann sich in verschiedensten Spielarten breit zu machen. Einzig die Kultur konnte uns immer wieder Einhalt gebieten, zur Besinnung bringen, unseren uralten Träumen Melodien verleihen. Wir müssen wieder neu zu träumen lernen, indem wir unseren Traum leben. Der Neoliberalismus ist am Ende und er weiß es nur noch nicht. Und ich habe die wirkliche Hoffnung, dass uns dieses Virus eins zusammenschweißen wird. Corona kann eine Wende sein hin zu mehr Solidarität und Menschlichkeit, zu Utopia. Wie schreibt doch Oscar Wilde so treffend? Eine Weltkarte, in der das Land Utopia nicht verzeichnet ist, verdient keinen Blick. Denn sie lässt eine Küste aus, wo die Menschheit ewig landen wird. Und wenn die Menschheit da angelangt ist, hält sie Umschau nach einem besseren Land und richtet ihre Segel dahin. Der Fortschritt ist die Verwirklichung von Utopien. Ja, Willi, und ihr, liebe Freundinnen und Freunde, richten wir unsere Segel nach einem besseren Land. Einem Land ohne Herrscher und Patriarchen. Ein Land, in dem gestritten und gelacht werden wird. In dem allen ein menschenwürdiges Grundeinkommen zugesichert ist und keiner unterdrückt und gedemütigt wird. Nein, kein Land. Eine Welt. Es ist eine grenzenlose Welt, in der ich leben will. Gestern!

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